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0: Newsflash!
1: In den letzten Monaten ist die Zahl der vermissten Personen dramatisch angestiegen. Die jüngste Veröffentlichung der lokalen Polizeibehörde berichtet von einem weiteren tragischen Fall. Es handelt sich um ein 19-jähriges Mädchen, das zuletzt vor 14 Tagen gesehen wurde. Die Polizei schließt die Möglichkeit nicht aus, dass es sich hier um ein Verbrechen handelt.

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1: Mit Michael Miem. In den USA sorgt ein neuer Entschädigungsfonds für politische Spannungen. Nach Angaben des Justizministeriums sollen rund 1,8 Milliarden Dollar in einen Fonds fließen, der Menschen entschädigen soll, die sich als Opfer politisch oder ideologisch motivierten staatlichen Handelns sehen. Aus der Opposition kommt scharfe Kritik. Ein demokratischer Senator sprach von Vorteilen für Trump-nahe Kreise und warf der Regierung in diesem Zusammenhang mögliche Einflussnahme vor. Die Angriffe auf Mitglieder politischer Parteien haben im vergangenen Jahr deutlich zugenommen.
2: Laut einer Antwort der Bundesregierung auf eine parlamentarische Anfrage wurden 2025 besonders viele Vorfälle gegen AfD-Mitglieder registriert. In den Vorjahren waren vor allem Mitglieder der Grünen am stärksten betroffen. Die Entwicklung zeigt insgesamt einen Anstieg politisch motivierter Gewalt gegen Parteimitglieder.
1: Im Kongo ist die Zahl der Ebola-Todesopfer nach Behördenangaben auf mehr als 130 gestiegen. Ein US-Arzt, der sich infiziert hatte, ist zur Behandlung nach Deutschland gebracht worden. Dazu auch der Epidemiologe Alexander Kikule.
3: Wir haben 7 große Zentren in Deutschland, die also auf hervorragendem Niveau solche Patienten behandeln können. Die Dunkelziffer dürfte sehr hoch sein. Und da kann es natürlich mal sein, dass jemand ins Flugzeug steigt und über mehrere Umsteigestationen auch nach Deutschland oder woanders in Europa ankommt. Und ich meine, da muss man was tun, dass man da auf der Hut ist, dass man diese Leute dann schnell in Isolierung bringt. Das Schlimmste ist, dass eben der Impfstoff gegen Zaire nicht zugelassen ist gegen dieses andere Virus. Deshalb kann die WHO noch keine allgemeine Regelimpfung empfehlen zum jetzigen Zeitpunkt, obwohl der Impfstoff verfügbar wäre. Und deshalb nochmal, ich glaube, medizinisches Personal dort im Kongo sollte man auf jeden Fall im Sinne einer Vorsorge impfen mit dem Impfstoff, der da ist.
1: Die Gesundheitsbehörde der Afrikanischen Union hat wegen des Ebola-Ausbruchs im Kongo und in Uganda inzwischen den Notstand für den gesamten afrikanischen Kontinent erklärt. Eine deutliche Mehrheit der Menschen in Deutschland befürwortet ein Verbot sozialer Medien für Kinder unter 14 Jahren. Laut einer repräsentativen Umfrage sprechen sich rund 2/3 der Befragten für eine entsprechende Altersgrenze aus. Hintergrund ist die wachsende Debatte über den Umgang von Kindern und Jugendlichen mit digitalen Plattformen.
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4: In der Wetterredaktion ist Luisa Walpert. Der Mittwoch bringt einen Mix aus vielen Wolken und wiederholt Regen oder Schauern. Im Verlauf entstehen örtlich auch Gewitter mit kräftigem Regen. Die Temperaturen steigen je nach Sonne auf 17 bis 22 Grad. An der Küste bleibt es kühler. Der Wind weht schwach bis mäßig und frischt zeitweise böig auf. In der Nacht lässt der Regen in vielen Regionen nach und der Himmel lockert stellenweise auf. Nur im Süden bleiben einzelne Schauer zurück. Die Temperaturen sinken auf 5 bis 12 Grad. Dann kommt der Sommer auf einen ersten Besuch vorbei. Der Donnerstag zeigt sich freundlicher mit mehr Sonne und nur wenigen Schauern. Die Temperaturen erreichen 19 bis 27 Grad.
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1: Mit Michael Miem. In den USA sorgt ein neuer Entschädigungsfonds für politische Spannungen. Nach Angaben des Justizministeriums sollen rund 1,8 Milliarden Dollar in einen Fonds fließen, der Menschen entschädigen soll, die sich als Opfer politisch oder ideologisch motivierten staatlichen Handelns sehen. Aus der Opposition kommt scharfe Kritik. Ein demokratischer Senator sprach von Vorteilen für Trump-nahe Kreise und warf der Regierung in diesem Zusammenhang mögliche Einflussnahme vor. Die Angriffe auf Mitglieder politischer Parteien haben im vergangenen Jahr deutlich zugenommen.
2: Laut einer Antwort der Bundesregierung auf eine parlamentarische Anfrage wurden 2025 besonders viele Vorfälle gegen AfD-Mitglieder registriert. In den Vorjahren waren vor allem Mitglieder der Grünen am stärksten betroffen. Die Entwicklung zeigt insgesamt einen Anstieg politisch motivierter Gewalt gegen Parteimitglieder.
1: Im Kongo ist die Zahl der Ebola-Todesopfer nach Behördenangaben auf mehr als 130 gestiegen. Ein US-Arzt, der sich infiziert hatte, ist zur Behandlung nach Deutschland gebracht worden. Dazu auch der Epidemiologe Alexander Kikule.
3: Wir haben 7 große Zentren in Deutschland, die also auf hervorragendem Niveau solche Patienten behandeln können. Die Dunkelziffer dürfte sehr hoch sein. Und da kann es natürlich mal sein, dass jemand ins Flugzeug steigt und über mehrere Umsteigestationen auch nach Deutschland oder woanders in Europa ankommt. Und ich meine, da muss man was tun, dass man da auf der Hut ist, dass man diese Leute dann schnell in Isolierung bringt. Das Schlimmste ist, dass eben der Impfstoff gegen Zaire nicht zugelassen ist gegen dieses andere Virus. Deshalb kann die WHO noch keine allgemeine Regelimpfung empfehlen zum jetzigen Zeitpunkt, obwohl der Impfstoff verfügbar wäre. Und deshalb nochmal, ich glaube, medizinisches Personal dort im Kongo sollte man auf jeden Fall im Sinne einer Vorsorge impfen mit dem Impfstoff, der da ist.
1: Die Gesundheitsbehörde der Afrikanischen Union hat wegen des Ebola-Ausbruchs im Kongo und in Uganda inzwischen den Notstand für den gesamten afrikanischen Kontinent erklärt. Eine deutliche Mehrheit der Menschen in Deutschland befürwortet ein Verbot sozialer Medien für Kinder unter 14 Jahren. Laut einer repräsentativen Umfrage sprechen sich rund 2/3 der Befragten für eine entsprechende Altersgrenze aus. Hintergrund ist die wachsende Debatte über den Umgang von Kindern und Jugendlichen mit digitalen Plattformen.
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4: In der Wetterredaktion ist Luisa Walpert. Der Mittwoch bringt einen Mix aus vielen Wolken und wiederholt Regen oder Schauern. Im Verlauf entstehen örtlich auch Gewitter mit kräftigem Regen. Die Temperaturen steigen je nach Sonne auf 17 bis 22 Grad. An der Küste bleibt es kühler. Der Wind weht schwach bis mäßig und frischt zeitweise böig auf. In der Nacht lässt der Regen in vielen Regionen nach und der Himmel lockert stellenweise auf. Nur im Süden bleiben einzelne Schauer zurück. Die Temperaturen sinken auf 5 bis 12 Grad. Dann kommt der Sommer auf einen ersten Besuch vorbei. Der Donnerstag zeigt sich freundlicher mit mehr Sonne und nur wenigen Schauern. Die Temperaturen erreichen 19 bis 27 Grad.
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1: Mit Michael Miem. In den USA sorgt ein neuer Entschädigungsfonds für politische Spannungen. Nach Angaben des Justizministeriums sollen rund 1,8 Milliarden Dollar in einen Fonds fließen, der Menschen entschädigen soll, die sich als Opfer politisch oder ideologisch motivierten staatlichen Handelns sehen. Aus der Opposition kommt scharfe Kritik. Ein demokratischer Senator sprach von Vorteilen für Trump-nahe Kreise und warf der Regierung in diesem Zusammenhang mögliche Einflussnahme vor. Die Angriffe auf Mitglieder politischer Parteien haben im vergangenen Jahr deutlich zugenommen.
2: Laut einer Antwort der Bundesregierung auf eine parlamentarische Anfrage wurden 2025 besonders viele Vorfälle gegen AfD-Mitglieder registriert. In den Vorjahren waren vor allem Mitglieder der Grünen am stärksten betroffen. Die Entwicklung zeigt insgesamt einen Anstieg politisch motivierter Gewalt gegen Parteimitglieder.
1: Im Kongo ist die Zahl der Ebola-Todesopfer nach Behördenangaben auf mehr als 130 gestiegen. Ein US-Arzt, der sich infiziert hatte, ist zur Behandlung nach Deutschland gebracht worden. Dazu auch der Epidemiologe Alexander Kikule.
3: Wir haben 7 große Zentren in Deutschland, die also auf hervorragendem Niveau solche Patienten behandeln können. Die Dunkelziffer dürfte sehr hoch sein. Und da kann es natürlich mal sein, dass jemand ins Flugzeug steigt und über mehrere Umsteigestationen auch nach Deutschland oder woanders in Europa ankommt. Und ich meine, da muss man was tun, dass man da auf der Hut ist, dass man diese Leute dann schnell in Isolierung bringt. Das Schlimmste ist, dass eben der Impfstoff gegen Zaire nicht zugelassen ist gegen dieses andere Virus. Deshalb kann die WHO noch keine allgemeine Regelimpfung empfehlen zum jetzigen Zeitpunkt, obwohl der Impfstoff verfügbar wäre. Und deshalb nochmal, ich glaube, medizinisches Personal dort im Kongo sollte man auf jeden Fall im Sinne einer Vorsorge impfen mit dem Impfstoff, der da ist.
1: Die Gesundheitsbehörde der Afrikanischen Union hat wegen des Ebola-Ausbruchs im Kongo und in Uganda inzwischen den Notstand für den gesamten afrikanischen Kontinent erklärt. Eine deutliche Mehrheit der Menschen in Deutschland befürwortet ein Verbot sozialer Medien für Kinder unter 14 Jahren. Laut einer repräsentativen Umfrage sprechen sich rund 2/3 der Befragten für eine entsprechende Altersgrenze aus. Hintergrund ist die wachsende Debatte über den Umgang von Kindern und Jugendlichen mit digitalen Plattformen.
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4: In der Wetterredaktion ist Luisa Walpert. Der Mittwoch bringt einen Mix aus vielen Wolken und wiederholt Regen oder Schauern. Im Verlauf entstehen örtlich auch Gewitter mit kräftigem Regen. Die Temperaturen steigen je nach Sonne auf 17 bis 22 Grad. An der Küste bleibt es kühler. Der Wind weht schwach bis mäßig und frischt zeitweise böig auf. In der Nacht lässt der Regen in vielen Regionen nach und der Himmel lockert stellenweise auf. Nur im Süden bleiben einzelne Schauer zurück. Die Temperaturen sinken auf 5 bis 12 Grad. Dann kommt der Sommer auf einen ersten Besuch vorbei. Der Donnerstag zeigt sich freundlicher mit mehr Sonne und nur wenigen Schauern. Die Temperaturen erreichen 19 bis 27 Grad.
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1: Für die Meldungen im Studio Michael Miem. In Minnesota muss sich ein Beamter der US-Einwanderungsbehörde ICE wegen eines Schusswaffeneinsatzes vor Gericht verantworten. Demnach soll der Mann bei einem Einsatz auf eine geschlossene Haustür geschossen haben, hinter der sich mehrere Personen befanden. Ein Mann wurde dabei am Oberschenkel getroffen, die Kugel schlug in die Wand ein. Die Staatsanwaltschaft wirft dem Beamten vor, die Situation gegenüber den Behörden falsch dargestellt zu haben. In den USA sorgt ein neuer Entschädigungsfonds für politische Spannungen. Nach Angaben des Justizministeriums sollen rund 1,8 Milliarden Dollar in einen Fonds fließen, der Menschen entschädigen soll, die sich als Opfer politisch oder ideologisch motivierten staatlichen Handelns sehen. Aus der Opposition kommt scharfe Kritik. Ein demokratischer Senator sprach von Vorteilen für Trump-nahe Kreise und warf der Regierung in diesem Zusammenhang mögliche Einflussnahme vor. Die Angriffe auf Mitglieder politischer Parteien haben im vergangenen Jahr deutlich zugenommen.
2: Laut einer Antwort der Bundesregierung auf eine parlamentarische Anfrage wurden 2025 besonders viele Vorfälle gegen AfD-Mitglieder registriert. In den Vorjahren waren vor allem Mitglieder der Grünen am stärksten betroffen. Die Entwicklung zeigt insgesamt einen Anstieg politisch motivierter Gewalt gegen Parteimitglieder.
1: Im Kongo ist die Zahl der Ebola-Todesopfer nach Behördenangaben auf mehr als 130 gestiegen. Ein US-Arzt, der sich infiziert hatte, ist zur Behandlung nach Deutschland gebracht worden. Dazu auch der Epidemiologe Alexander Kikule.
3: Wir haben 7 große Zentren in Deutschland, die also auf hervorragendem Niveau solche Patienten behandeln können. Die Dunkelziffer dürfte sehr hoch sein. Und da kann es natürlich mal sein, dass jemand ins Flugzeug steigt und über mehrere Umsteigestationen auch nach Deutschland oder woanders in Europa ankommt. Und ich meine, da muss man was tun, dass man da auf der Hut ist, dass man diese Leute dann schnell in Isolierung bringt. Das Schlimmste ist, dass eben der Impfstoff gegen Zaire nicht zugelassen ist gegen dieses andere Virus. Deshalb kann die WHO noch keine allgemeine Regelimpfung empfehlen zum jetzigen Zeitpunkt, obwohl der Impfstoff verfügbar wäre. Und deshalb nochmal, ich glaube, medizinisches Personal dort im Kongo sollte man auf jeden Fall im Sinne einer Vorsorge impfen mit dem Impfstoff, der da ist.
1: Die Gesundheitsbehörde der Afrikanischen Union hat wegen des Ebola-Ausbruchs im Kongo und in Uganda inzwischen den Notstand für den gesamten afrikanischen Kontinent erklärt.
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4: In der Wetterredaktion ist Luisa Walpert. Der Mittwoch bringt einen Mix aus vielen Wolken und wiederholt Regen oder Schauern. Im Verlauf entstehen örtlich auch Gewitter mit kräftigem Regen. Die Temperaturen steigen je nach Sonne auf 17 bis 22 Grad. An der Küste bleibt es kühler. Der Wind weht schwach bis mäßig und frischt zeitweise böig auf. In der Nacht lässt der Regen in vielen Regionen nach und der Himmel lockert stellenweise auf. Nur im Süden bleiben einzelne Schauer zurück. Die Temperaturen sinken auf 5 bis 12 Grad. Dann kommt der Sommer auf einen ersten Besuch vorbei. Der Donnerstag zeigt sich freundlicher mit mehr Sonne und nur wenigen Schauern. Die Temperaturen erreichen 19 bis 27 Grad.
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1: Für die Meldungen im Studio Michael Miem. In Minnesota muss sich ein Beamter der US-Einwanderungsbehörde ICE wegen eines Schusswaffeneinsatzes vor Gericht verantworten. Demnach soll der Mann bei einem Einsatz auf eine geschlossene Haustür geschossen haben, hinter der sich mehrere Personen befanden. Ein Mann wurde dabei am Oberschenkel getroffen, die Kugel schlug in die Wand ein. Die Staatsanwaltschaft wirft dem Beamten vor, die Situation gegenüber den Behörden falsch dargestellt zu haben. In den USA sorgt ein neuer Entschädigungsfonds für politische Spannungen. Nach Angaben des Justizministeriums sollen rund 1,8 Milliarden Dollar in einen Fonds fließen, der Menschen entschädigen soll, die sich als Opfer politisch oder ideologisch motivierten staatlichen Handelns sehen. Aus der Opposition kommt scharfe Kritik. Ein demokratischer Senator sprach von Vorteilen für Trump-nahe Kreise und warf der Regierung in diesem Zusammenhang mögliche Einflussnahme vor. Die Angriffe auf Mitglieder politischer Parteien haben im vergangenen Jahr deutlich zugenommen.
2: Laut einer Antwort der Bundesregierung auf eine parlamentarische Anfrage wurden 2025 besonders viele Vorfälle gegen AfD-Mitglieder registriert. In den Vorjahren waren vor allem Mitglieder der Grünen am stärksten betroffen. Die Entwicklung zeigt insgesamt einen Anstieg politisch motivierter Gewalt gegen Parteimitglieder.
1: Im Kongo ist die Zahl der Ebola-Todesopfer nach Behördenangaben auf mehr als 130 gestiegen. Ein US-Arzt, der sich infiziert hatte, ist zur Behandlung nach Deutschland gebracht worden. Dazu auch der Epidemiologe Alexander Kikule.
3: Wir haben 7 große Zentren in Deutschland, die also auf hervorragendem Niveau solche Patienten behandeln können. Die Dunkelziffer dürfte sehr hoch sein. Und da kann es natürlich mal sein, dass jemand ins Flugzeug steigt und über mehrere Umsteigestationen auch nach Deutschland oder woanders in Europa ankommt. Und ich meine, da muss man was tun, dass man da auf der Hut ist, dass man diese Leute dann schnell in Isolierung bringt. Das Schlimmste ist, dass eben der Impfstoff gegen Zaire nicht zugelassen ist gegen dieses andere Virus. Deshalb kann die WHO noch keine allgemeine Regelimpfung empfehlen zum jetzigen Zeitpunkt, obwohl der Impfstoff verfügbar wäre. Und deshalb nochmal, ich glaube, medizinisches Personal dort im Kongo sollte man auf jeden Fall im Sinne einer Vorsorge impfen mit dem Impfstoff, der da ist.
1: Die Gesundheitsbehörde der Afrikanischen Union hat wegen des Ebola-Ausbruchs im Kongo und in Uganda inzwischen den Notstand für den gesamten afrikanischen Kontinent erklärt.
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4: In der Wetterredaktion ist Luisa Walpert. Der Mittwoch bringt einen Mix aus vielen Wolken und wiederholt Regen oder Schauern. Im Verlauf entstehen örtlich auch Gewitter mit kräftigem Regen. Die Temperaturen steigen je nach Sonne auf 17 bis 22 Grad. An der Küste bleibt es kühler. Der Wind weht schwach bis mäßig und frischt zeitweise böig auf. In der Nacht lässt der Regen in vielen Regionen nach und der Himmel lockert stellenweise auf. Nur im Süden bleiben einzelne Schauer zurück. Die Temperaturen sinken auf 5 bis 12 Grad. Dann kommt der Sommer auf einen ersten Besuch vorbei. Der Donnerstag zeigt sich freundlicher mit mehr Sonne und nur wenigen Schauern. Die Temperaturen erreichen 19 bis 27 Grad.
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1: Für die Meldungen im Studio Michael Miem. In Minnesota muss sich ein Beamter der US-Einwanderungsbehörde ICE wegen eines Schusswaffeneinsatzes vor Gericht verantworten. Demnach soll der Mann bei einem Einsatz auf eine geschlossene Haustür geschossen haben, hinter der sich mehrere Personen befanden. Ein Mann wurde dabei am Oberschenkel getroffen, die Kugel schlug in die Wand ein. Die Staatsanwaltschaft wirft dem Beamten vor, die Situation gegenüber den Behörden falsch dargestellt zu haben. In den USA sorgt ein neuer Entschädigungsfonds für politische Spannungen. Nach Angaben des Justizministeriums sollen rund 1,8 Milliarden Dollar in einen Fonds fließen, der Menschen entschädigen soll, die sich als Opfer politisch oder ideologisch motivierten staatlichen Handelns sehen. Aus der Opposition kommt scharfe Kritik. Ein demokratischer Senator sprach von Vorteilen für Trump-nahe Kreise und warf der Regierung in diesem Zusammenhang mögliche Einflussnahme vor. Die Angriffe auf Mitglieder politischer Parteien haben im vergangenen Jahr deutlich zugenommen.
2: Laut einer Antwort der Bundesregierung auf eine parlamentarische Anfrage wurden 2025 besonders viele Vorfälle gegen AfD-Mitglieder registriert. In den Vorjahren waren vor allem Mitglieder der Grünen am stärksten betroffen. Die Entwicklung zeigt insgesamt einen Anstieg politisch motivierter Gewalt gegen Parteimitglieder.
1: Im Kongo ist die Zahl der Ebola-Todesopfer nach Behördenangaben auf mehr als 130 gestiegen. Ein US-Arzt, der sich infiziert hatte, ist zur Behandlung nach Deutschland gebracht worden. Dazu auch der Epidemiologe Alexander Kikule.
3: Wir haben 7 große Zentren in Deutschland, die also auf hervorragendem Niveau solche Patienten behandeln können. Die Dunkelziffer dürfte sehr hoch sein. Und da kann es natürlich mal sein, dass jemand ins Flugzeug steigt und über mehrere Umsteigestationen auch nach Deutschland oder woanders in Europa ankommt. Und ich meine, da muss man was tun, dass man da auf der Hut ist, dass man diese Leute dann schnell in Isolierung bringt. Das Schlimmste ist, dass eben der Impfstoff gegen Zaire nicht zugelassen ist gegen dieses andere Virus. Deshalb kann die WHO noch keine allgemeine Regelimpfung empfehlen zum jetzigen Zeitpunkt, obwohl der Impfstoff verfügbar wäre. Und deshalb nochmal, ich glaube, medizinisches Personal dort im Kongo sollte man auf jeden Fall im Sinne einer Vorsorge impfen mit dem Impfstoff, der da ist.
1: Die Gesundheitsbehörde der Afrikanischen Union hat wegen des Ebola-Ausbruchs im Kongo und in Uganda inzwischen den Notstand für den gesamten afrikanischen Kontinent erklärt.
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4: In der Wetterredaktion ist Luisa Walpert. Der Mittwoch bringt einen Mix aus vielen Wolken und wiederholt Regen oder Schauern. Im Verlauf entstehen örtlich auch Gewitter mit kräftigem Regen. Die Temperaturen steigen je nach Sonne auf 17 bis 22 Grad. An der Küste bleibt es kühler. Der Wind weht schwach bis mäßig und frischt zeitweise böig auf. In der Nacht lässt der Regen in vielen Regionen nach und der Himmel lockert stellenweise auf. Nur im Süden bleiben einzelne Schauer zurück. Die Temperaturen sinken auf 5 bis 12 Grad. Dann kommt der Sommer auf einen ersten Besuch vorbei. Der Donnerstag zeigt sich freundlicher mit mehr Sonne und nur wenigen Schauern. Die Temperaturen erreichen 19 bis 27 Grad.
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1: Mit Michael Miem. In der litauischen Hauptstadt Vilnius ist vorübergehend Luftalarm ausgelöst worden. Die Bevölkerung wurde vorsorglich aufgefordert, Schutz zu suchen. Medienberichten zufolge brachte man auch Vertreter der Staatsspitze in Sicherheit. Der Flug- und Zugverkehr wurde zeitweise eingeschränkt. Hintergrund war die Sichtung eines mutmaßlichen Flugobjekts nahe der Grenze zu Belarus. Nach rund einer halben Stunde gaben die Behörden Entwarnung. Chinas Staatschef Xi Jinping und Russlands Präsident Putin haben bei einem Treffen in Peking ihre enge Zusammenarbeit hervorgehoben. Der Kremlchef wurde vor der großen Halle des Volkes mit militärischen Ehren empfangen. Chinesische Staatsmedien zeigten zudem Bilder eines feierlichen Empfangs mit roten Teppichen und Kindern mit russischen und chinesischen Fahnen. Das Treffen fand wenige Tage nach dem Besuch von US-Präsident Trump in China statt. In der Berliner Charité hat die Behandlung eines aus den USA eingeflogenen Ebola-Patienten begonnen. Heidi Overton von der US-Regierung freut sich über die Hilfe aus Deutschland für ihren Landsmann.
2: Es handelt sich dort um eine international renommierte Einrichtung für virale hämorrhagische Fieber. Wir sind sehr dankbar für die Aufnahme, eine bedeutend kürzere Flugzeit für US-Amerikaner, in Deutschland behandelt zu werden.
1: Nach Angaben des Bundesgesundheitsministeriums und der Klinik kümmern sich Spezialisten derzeit um die Diagnostik und medizinische Versorgung des Mannes. Von der Weltgesundheitsorganisation Farhan Haq.
2: Bei dem Ausbruch handelt es sich um den Bundibugio-Stamm des Ebola-Virus, für den es derzeit keine zugelassenen Impfstoffe oder Medikamente gibt. Unsicherheit, Bevölkerungsbewegungen und Vertreibung erschweren die Überwachung, die Kontaktverfolgung und die Hilfsmaßnahmen erheblich. Und das in einem Umfeld, das ohnehin schon von Gewalt, Ernährungsunsicherheiten und großer Not geprägt ist.
1: Der Patient liegt auf der besonders gesicherten Sonderisolierstation des Universitätsklinikums. Angaben zu seinem Gesundheitszustand wurden zunächst nicht gemacht. Die Bundesregierung berät über neue Pläne für einen stärkeren Bevölkerungsschutz in Krisen- und Kriegsfällen. Im Mittelpunkt stehen zusätzliche Fahrzeuge, Spezialtechnik und Material für den Notfall. Außerdem sollen marode Gebäude saniert und ehrenamtliche Strukturen gestärkt werden. Eine zentrale Rolle spielt dabei das Technische Hilfswerk mit seinen zahlreichen freiwilligen Helfern. Die Maßnahmen sollen zugleich auch den Katastrophenschutz in Deutschland verbessern.
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3: In der Wetterredaktion ist Luisa Walpert. Der Mittwoch bringt einen Mix aus vielen Wolken und wiederholt Regen oder Schauern. Im Verlauf entstehen örtlich auch Gewitter mit kräftigem Regen. Die Temperaturen steigen je nach Sonne auf 17 bis 22 Grad. An der Küste bleibt es kühler. Der Wind weht schwach bis mäßig und frischt zeitweise böig auf. In der Nacht lässt der Regen in vielen Regionen nach und der Himmel lockert stellenweise auf. Nur im Süden bleiben einzelne Schauer zurück. Die Temperaturen sinken auf 5 bis 12 Grad. Dann kommt der Sommer auf einen ersten Besuch vorbei. Der Donnerstag zeigt sich freundlicher mit mehr Sonne und nur wenigen Schauern. Die Temperaturen erreichen 19 bis 27 Grad.
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1: Mit Michael Miem. In der litauischen Hauptstadt Vilnius ist vorübergehend Luftalarm ausgelöst worden. Die Bevölkerung wurde vorsorglich aufgefordert, Schutz zu suchen. Medienberichten zufolge brachte man auch Vertreter der Staatsspitze in Sicherheit. Der Flug- und Zugverkehr wurde zeitweise eingeschränkt. Hintergrund war die Sichtung eines mutmaßlichen Flugobjekts nahe der Grenze zu Belarus. Nach rund einer halben Stunde gaben die Behörden Entwarnung. Chinas Staatschef Xi Jinping und Russlands Präsident Putin haben bei einem Treffen in Peking ihre enge Zusammenarbeit hervorgehoben. Der Kreml-Chef wurde vor der großen Halle des Volkes mit militärischen Ehren empfangen. Chinesische Staatsmedien zeigten zudem Bilder eines feierlichen Empfangs mit roten Teppichen und Kindern mit russischen und chinesischen Fahnen. Das Treffen fand wenige Tage nach dem Besuch von US-Präsident Trump in China statt. In der Berliner Charité hat die Behandlung eines aus den USA eingeflogenen Ebola-Patienten begonnen. Heidi Overton von der US-Regierung freut sich über die Hilfe aus Deutschland für ihren Landsmann.
2: Es handelt sich dort um eine international renommierte Einrichtung für virale hämorrhagische Fieber. Wir sind sehr dankbar für die Aufnahme, eine bedeutend kürzere Flugzeit für US-Amerikaner in Deutschland behandelt zu werden.
1: Nach Angaben des Bundesgesundheitsministeriums und der Klinik kümmern sich Spezialisten derzeit um die Diagnostik und medizinische Versorgung des Mannes. Von der Weltgesundheitsorganisation Farhan Haq.
2: Bei dem Ausbruch handelt es sich um den Bundibugio-Stamm des Ebola-Virus, für den es derzeit keine zugelassenen Impfstoffe oder Medikamente gibt. Unsicherheit, Bevölkerungsbewegungen und Vertreibung erschweren die Überwachung, die Kontaktverfolgung und die Hilfsmaßnahmen erheblich. Und das in einem Umfeld, das ohnehin schon von Gewalt, Ernährungsunsicherheiten und großer Not geprägt ist.
1: Der Patient liegt auf der besonders gesicherten Sonderisolierstation des Universitätsklinikums. Angaben zu seinem Gesundheitszustand wurden zunächst nicht gemacht. Die Bundesregierung berät über neue Pläne für einen stärkeren Bevölkerungsschutz in Krisen- und Kriegsfällen. Im Mittelpunkt stehen zusätzliche Fahrzeuge, Spezialtechnik und Material für den Notfall. Außerdem sollen marode Gebäude saniert und ehrenamtliche Strukturen gestärkt werden. Eine zentrale Rolle spielt dabei das Technische Hilfswerk mit seinen zahlreichen freiwilligen Helfern. Die Maßnahmen sollen zugleich auch den Katastrophenschutz in Deutschland verbessern.
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3: In der Wetterredaktion ist Luisa Walpert. Der Mittwoch bringt einen Mix aus vielen Wolken und wiederholt Regen oder Schauern. Im Verlauf entstehen örtlich auch Gewitter mit kräftigem Regen. Die Temperaturen steigen je nach Sonne auf 17 bis 22 Grad. An der Küste bleibt es kühler. Der Wind weht schwach bis mäßig und frischt zeitweise böig auf. In der Nacht lässt der Regen in vielen Regionen nach und der Himmel lockert stellenweise auf. Nur im Süden bleiben einzelne Schauer zurück. Die Temperaturen sinken auf 5 bis 12 Grad. Dann kommt der Sommer auf einen ersten Besuch vorbei. Der Donnerstag zeigt sich freundlicher mit mehr Sonne und nur wenigen Schauern. Die Temperaturen erreichen 19 bis 27 Grad.
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1: Mit Michael Miem. In der litauischen Hauptstadt Vilnius ist vorübergehend Luftalarm ausgelöst worden. Die Bevölkerung wurde vorsorglich aufgefordert, Schutz zu suchen. Medienberichten zufolge brachte man auch Vertreter der Staatsspitze in Sicherheit. Der Flug- und Zugverkehr wurde zeitweise eingeschränkt. Hintergrund war die Sichtung eines mutmaßlichen Flugobjekts nahe der Grenze zu Belarus. Nach rund einer halben Stunde gaben die Behörden Entwarnung. Chinas Staatschef Xi Jinping und Russlands Präsident Putin haben bei einem Treffen in Peking ihre enge Zusammenarbeit hervorgehoben. Der Kreml-Chef wurde vor der großen Halle des Volkes mit militärischen Ehren empfangen. Chinesische Staatsmedien zeigten zudem Bilder eines feierlichen Empfangs mit roten Teppichen und Kindern mit russischen und chinesischen Fahnen. Das Treffen fand wenige Tage nach dem Besuch von US-Präsident Trump in China statt. In der Berliner Charité hat die Behandlung eines aus den USA eingeflogenen Ebola-Patienten begonnen. Heidi Overton von der US-Regierung freut sich über die Hilfe aus Deutschland für ihren Landsmann.
2: Es handelt sich dort um eine international renommierte Einrichtung für virale hämorrhagische Fieber. Wir sind sehr dankbar für die Aufnahme, eine bedeutend kürzere Flugzeit für US-Amerikaner in Deutschland behandelt zu werden.
1: Nach Angaben des Bundesgesundheitsministeriums und der Klinik kümmern sich Spezialisten derzeit um die Diagnostik und medizinische Versorgung des Mannes. Von der Weltgesundheitsorganisation Farhan Haq.
2: Bei dem Ausbruch handelt es sich um den Bundibugio-Stamm des Ebola-Virus, für den es derzeit keine zugelassenen Impfstoffe oder Medikamente gibt. Unsicherheit, Bevölkerungsbewegungen und Vertreibung erschweren die Überwachung, die Kontaktverfolgung und die Hilfsmaßnahmen erheblich. Und das in einem Umfeld, das ohnehin schon von Gewalt, Ernährungsunsicherheiten und großer Not geprägt ist.
1: Der Patient liegt auf der besonders gesicherten Sonderisolierstation des Universitätsklinikums. Angaben zu seinem Gesundheitszustand wurden zunächst nicht gemacht. Die Bundesregierung berät über neue Pläne für einen stärkeren Bevölkerungsschutz in Krisen- und Kriegsfällen. Im Mittelpunkt stehen zusätzliche Fahrzeuge, Spezialtechnik und Material für den Notfall. Außerdem sollen marode Gebäude saniert und ehrenamtliche Strukturen gestärkt werden. Eine zentrale Rolle spielt dabei das Technische Hilfswerk mit seinen zahlreichen freiwilligen Helfern. Die Maßnahmen sollen zugleich auch den Katastrophenschutz in Deutschland verbessern.
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3: In der Wetterredaktion ist Luisa Walpert. Der Mittwoch bringt einen Mix aus vielen Wolken und wiederholt Regen oder Schauern. Im Verlauf entstehen örtlich auch Gewitter mit kräftigem Regen. Die Temperaturen steigen je nach Sonne auf 17 bis 22 Grad. An der Küste bleibt es kühler. Der Wind weht schwach bis mäßig und frisch zeitweise böig auf. In der Nacht lässt der Regen in vielen Regionen nach und der Himmel lockert stellenweise auf. Nur im Süden bleiben einzelne Schauer zurück. Die Temperaturen sinken auf 5 bis 12 Grad. Dann kommt der Sommer auf einen ersten Besuch vorbei. Der Donnerstag zeigt sich freundlicher mit mehr Sonne und nur wenigen Schauern. Die Temperaturen erreichen 19 bis 27 Grad.
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1: Mit Michael Miem. In der litauischen Hauptstadt Vilnius ist vorübergehend Luftalarm ausgelöst worden. Die Bevölkerung wurde vorsorglich aufgefordert, Schutz zu suchen. Medienberichten zufolge brachte man auch Vertreter der Staatsspitze in Sicherheit. Der Flug- und Zugverkehr wurde zeitweise eingeschränkt. Hintergrund war die Sichtung eines mutmaßlichen Flugobjekts nahe der Grenze zu Belarus. Nach rund einer halben Stunde gaben die Behörden Entwarnung. Chinas Staatschef Xi Jinping und Russlands Präsident Putin haben bei einem Treffen in Peking ihre enge Zusammenarbeit hervorgehoben. Der Kremlchef wurde vor der großen Halle des Volkes mit militärischen Ehren empfangen. Chinesische Staatsmedien zeigten zudem Bilder eines feierlichen Empfangs mit roten Teppichen und Kindern mit russischen und chinesischen Fahnen. Das Treffen fand wenige Tage nach dem Besuch von US-Präsident Trump in China statt. In der Berliner Charité hat die Behandlung eines aus den USA eingeflogenen Ebola-Patienten begonnen. Heidi Overton von der US-Regierung freut sich über die Hilfe aus Deutschland für ihren Landsmann.
2: Es handelt sich dort um eine international renommierte Einrichtung für virale hämorrhagische Fieber. Wir sind sehr dankbar für die Aufnahme, eine bedeutend kürzere Flugzeit für US-Amerikaner in Deutschland behandelt zu werden.
1: Nach Angaben des Bundesgesundheitsministeriums und der Klinik kümmern sich Spezialisten derzeit um die Diagnostik und medizinische Versorgung des Mannes. Von der Weltgesundheitsorganisation Farhan Haq.
2: Bei dem Ausbruch handelt es sich um den Bundibugyo-Stamm des Ebola-Virus, für den es derzeit keine zugelassenen Impfstoffe oder Medikamente gibt. Unsicherheit, Bevölkerungsbewegungen und Vertreibung erschweren die Überwachung, die Kontaktverfolgung und die Hilfsmaßnahmen erheblich. Und das in einem Umfeld, das ohnehin schon von Gewalt, Ernährungsunsicherheiten und großer Not geprägt ist.
1: Der Patient liegt auf der besonders gesicherten Sonderisolierstation des Universitätsklinikums. Angaben zu seinem Gesundheitszustand wurden zunächst nicht gemacht. Die Bundesregierung berät über neue Pläne für einen stärkeren Bevölkerungsschutz in Krisen- und Kriegsfällen. Im Mittelpunkt stehen zusätzliche Fahrzeuge, Spezialtechnik und Material für den Notfall. Außerdem sollen marode Gebäude saniert und ehrenamtliche Strukturen gestärkt werden. Eine zentrale Rolle spielt dabei das Technische Hilfswerk mit seinen zahlreichen freiwilligen Helfern. Die Maßnahmen sollen zugleich auch den Katastrophenschutz in Deutschland verbessern.
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3: In der Wetterredaktion ist Luisa Walpert. Der Mittwoch bringt einen Mix aus vielen Wolken und wiederholt Regen oder Schauern. Im Verlauf entstehen örtlich auch Gewitter mit kräftigem Regen. Die Temperaturen steigen je nach Sonne auf 17 bis 22 Grad. An der Küste bleibt es kühler. Der Wind weht schwach bis mäßig und frischt zeitweise böig auf. In der Nacht lässt der Regen in vielen Regionen nach und der Himmel lockert stellenweise auf. Nur im Süden bleiben einzelne Schauer zurück. Die Temperaturen sinken auf 5 bis 12 Grad. Dann kommt der Sommer auf einen ersten Besuch vorbei. Der Donnerstag zeigt sich freundlicher mit mehr Sonne und nur wenigen Schauern. Die Temperaturen erreichen 19 bis 27 Grad.
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1: Mit Michael Miem. In der EU ist eine Einigung zur vollständigen Umsetzung des umstrittenen Zolldeals mit den Vereinigten Staaten erzielt worden. Vertreter der Mitgliedstaaten und des Europäischen Parlaments verständigten sich darauf, Zölle auf US-Industriegüter abzubauen und den Marktzugang für bestimmte US-Produkte wie Agrarwaren und Meeresfrüchte zu erleichtern. Gleichzeitig soll ein Sicherheitsmechanismus sicherstellen, dass die Vorteile nur gelten, wenn auch die USA ihre Verpflichtungen vollständig erfüllen. In der litauischen Hauptstadt Vilnius ist vorübergehend Luftalarm ausgelöst worden. Die Bevölkerung wurde vorsorglich aufgefordert, Schutz zu suchen. Medienberichten zufolge brachte man auch Vertreter der Staatsspitze in Sicherheit. Der Flug- und Zugverkehr wurde zeitweise eingeschränkt. Hintergrund war die Sichtung eines mutmaßlichen Flugobjekts nahe der Grenze zu Belarus. Nach rund einer halben Stunde gaben die Behörden Entwarnung. Chinas Staatschef Xi Jinping und Russlands Präsident Putin haben bei einem Treffen in Peking ihre enge Zusammenarbeit hervorgehoben. Der Kremlchef wurde vor der großen Halle des Volkes mit militärischen Ehren empfangen. Chinesische Staatsmedien zeigten zudem Bilder eines feierlichen Empfangs mit roten Teppichen und Kindern mit russischen und chinesischen Fahnen. Das Treffen fand wenige Tage nach dem Besuch von US-Präsident Trump in China statt. In der Berliner Charité hat die Behandlung eines aus den USA eingeflogenen Ebola-Patienten begonnen. Heidi Overton von der US-Regierung freut sich über die Hilfe aus Deutschland für ihren Landsmann.
2: Es handelt sich dort um eine international renommierte Einrichtung für virale hämorrhagische Fieber. Wir sind sehr dankbar für die Aufnahme, eine bedeutend kürzere Flugzeit für US-Amerikaner, in Deutschland behandelt zu werden.
1: Nach Angaben des Bundesgesundheitsministeriums und der Klinik kümmern sich Spezialisten derzeit um die Diagnostik und medizinische Versorgung des Mannes. Von der Weltgesundheitsorganisation Farhan Haq.
2: Bei dem Ausbruch handelt es sich um den Bundibugio-Stamm des Ebola-Virus, für den es derzeit keine zugelassenen Impfstoffe oder Medikamente gibt. Unsicherheit, Bevölkerungsbewegungen und Vertreibung erschweren die Überwachung, die Kontaktverfolgung und die Hilfsmaßnahmen erheblich. Und das in einem Umfeld, das ohnehin schon von Gewalt, Ernährungsunsicherheiten und großer Not geprägt ist.
1: Der Patient liegt auf der besonders gesicherten Sonderisolierstation des Universitätsklinikums. Angaben zu seinem Gesundheitszustand wurden zunächst nicht gemacht.
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3: In der Wetterredaktion ist Luisa Walpert. Der Mittwoch bringt einen Mix aus vielen Wolken und wiederholt Regen oder Schauern. Im Verlauf entstehen örtlich auch Gewitter mit kräftigem Regen. Die Temperaturen steigen je nach Sonne auf 17 bis 22 Grad. An der Küste bleibt es kühler. Der Wind weht schwach bis mäßig und frischt zeitweise böig auf. In der Nacht lässt der Regen in vielen Regionen nach und der Himmel lockert stellenweise auf. Nur im Süden bleiben einzelne Schauer zurück. Die Temperaturen sinken auf 5 bis 12 Grad. Dann kommt der Sommer auf einen ersten Besuch vorbei. Der Donnerstag zeigt sich freundlicher mit mehr Sonne und nur wenigen Schauern. Die Temperaturen erreichen 19 bis 27 Grad.
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1: Mit Michael Miem. In der EU ist eine Einigung zur vollständigen Umsetzung des umstrittenen Zolldeals mit den Vereinigten Staaten erzielt worden. Vertreter der Mitgliedstaaten und des Europäischen Parlaments verständigten sich darauf, Zölle auf US-Industriegüter abzubauen und den Marktzugang für bestimmte US-Produkte wie Agrarwaren und Meeresfrüchte zu erleichtern. Gleichzeitig soll ein Sicherheitsmechanismus sicherstellen, dass die Vorteile nur gelten, wenn auch die USA ihre Verpflichtungen vollständig erfüllen. In der litauischen Hauptstadt Vilnius ist vorübergehend Luftalarm ausgelöst worden. Die Bevölkerung wurde vorsorglich aufgefordert, Schutz zu suchen. Medienberichten zufolge brachte man auch Vertreter der Staatsspitze in Sicherheit. Der Flug- und Zugverkehr wurde zeitweise eingeschränkt. Hintergrund war die Sichtung eines mutmaßlichen Flugobjekts nahe der Grenze zu Belarus. Nach rund einer halben Stunde gaben die Behörden Entwarnung. Chinas Staatschef Xi Jinping und Russlands Präsident Putin haben bei einem Treffen in Peking ihre enge Zusammenarbeit hervorgehoben. Der Kreml-Chef wurde vor der großen Halle des Volkes mit militärischen Ehren empfangen. Chinesische Staatsmedien zeigten zudem Bilder eines feierlichen Empfangs mit roten Teppichen und Kindern mit russischen und chinesischen Fahnen. Das Treffen fand wenige Tage nach dem Besuch von US-Präsident Trump in China statt. In der Berliner Charité hat die Behandlung eines aus den USA eingeflogenen Ebola-Patienten begonnen. Heidi Overton von der US-Regierung freut sich über die Hilfe aus Deutschland für ihren Landsmann.
2: Es handelt sich dort um eine international renommierte Einrichtung für virale hämorrhagische Fieber. Wir sind sehr dankbar für die Aufnahme, eine bedeutend kürzere Flugzeit für US-Amerikaner, in Deutschland behandelt zu werden.
1: Nach Angaben des Bundesgesundheitsministeriums und der Klinik kümmern sich Spezialisten derzeit um die Diagnostik und medizinische Versorgung des Mannes. Von der Weltgesundheitsorganisation Farhan Haq.
2: Bei dem Ausbruch handelt es sich um den Bundibugio-Stamm des Ebola-Virus, für den es derzeit keine zugelassenen Impfstoffe oder Medikamente gibt. Unsicherheit, Bevölkerungsbewegungen und Vertreibung erschweren die Überwachung, die Kontaktverfolgung und die Hilfsmaßnahmen erheblich. Und das in einem Umfeld, das ohnehin schon von Gewalt, Ernährungsunsicherheiten und großer Not geprägt ist.
1: Der Patient liegt auf der besonders gesicherten Sonderisolierstation des Universitätsklinikums. Angaben zu seinem Gesundheitszustand wurden zunächst nicht gemacht.
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3: In der Wetterredaktion ist Luisa Walpert. Der Mittwoch bringt einen Mix aus vielen Wolken und wiederholt Regen oder Schauern. Im Verlauf entstehen örtlich auch Gewitter mit kräftigem Regen. Die Temperaturen steigen je nach Sonne auf 17 bis 22 Grad. An der Küste bleibt es kühler. Der Wind weht schwach bis mäßig und frischt zeitweise böig auf. In der Nacht lässt der Regen in vielen Regionen nach und der Himmel lockert stellenweise auf. Nur im Süden bleiben einzelne Schauer zurück. Die Temperaturen sinken auf 5 bis 12 Grad. Dann kommt der Sommer auf einen ersten Besuch vorbei. Der Donnerstag zeigt sich freundlicher mit mehr Sonne und nur wenigen Schauern. Die Temperaturen erreichen 19 bis 27 Grad.
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1: Mit Michael Miem. In der EU ist eine Einigung zur vollständigen Umsetzung des umstrittenen Zolldeals mit den Vereinigten Staaten erzielt worden. Vertreter der Mitgliedstaaten und des Europäischen Parlaments verständigten sich darauf, Zölle auf US-Industriegüter abzubauen und den Marktzugang für bestimmte US-Produkte wie Agrarwaren und Meeresfrüchte zu erleichtern. Gleichzeitig soll ein Sicherheitsmechanismus sicherstellen, dass die Vorteile nur gelten, wenn auch die USA ihre Verpflichtungen vollständig erfüllen. In der litauischen Hauptstadt Vilnius ist vorübergehend Luftalarm ausgelöst worden. Die Bevölkerung wurde vorsorglich aufgefordert, Schutz zu suchen. Medienberichten zufolge brachte man auch Vertreter der Staatsspitze in Sicherheit. Der Flug- und Zugverkehr wurde zeitweise eingeschränkt. Hintergrund war die Sichtung eines mutmaßlichen Flugobjekts nahe der Grenze zu Belarus. Nach rund einer halben Stunde gaben die Behörden Entwarnung. Chinas Staatschef Xi Jinping und Russlands Präsident Putin haben bei einem Treffen in Peking ihre enge Zusammenarbeit hervorgehoben. Der Kremlchef wurde vor der großen Halle des Volkes mit militärischen Ehren empfangen. Chinesische Staatsmedien zeigten zudem Bilder eines feierlichen Empfangs mit roten Teppichen und Kindern mit russischen und chinesischen Fahnen. Das Treffen fand wenige Tage nach dem Besuch von US-Präsident Trump in China statt. In der Berliner Charité hat die Behandlung eines aus den USA eingeflogenen Ebola-Patienten begonnen. Heidi Overton von der US-Regierung freut sich über die Hilfe aus Deutschland für ihren Landsmann.
2: Es handelt sich dort um eine international renommierte Einrichtung für virale hämorrhagische Fieber. Wir sind sehr dankbar für die Aufnahme, eine bedeutend kürzere Flugzeit für US-Amerikaner in Deutschland behandelt zu werden.
1: Nach Angaben des Bundesgesundheitsministeriums und der Klinik kümmern sich Spezialisten derzeit um die Diagnostik und medizinische Versorgung des Mannes. Von der Weltgesundheitsorganisation Farhan Haq.
2: Bei dem Ausbruch handelt es sich um den Bundibugio-Stamm des Ebola-Virus, für den es derzeit keine zugelassenen Impfstoffe oder Medikamente gibt. Unsicherheit, Bevölkerungsbewegungen und Vertreibung erschweren die Überwachung, die Kontaktverfolgung und die Hilfsmaßnahmen erheblich. Und das in einem Umfeld, das ohnehin schon von Gewalt, Ernährungsunsicherheiten und großer Not geprägt ist.
1: Der Patient liegt auf der besonders gesicherten Sonderisolierstation des Universitätsklinikums. Angaben zu seinem Gesundheitszustand wurden zunächst nicht gemacht.
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3: In der Wetterredaktion ist Luisa Walpert. Der Mittwoch bringt einen Mix aus vielen Wolken und wiederholt Regen oder Schauern. Im Verlauf entstehen örtlich auch Gewitter mit kräftigem Regen. Die Temperaturen steigen je nach Sonne auf 17 bis 22 Grad. An der Küste bleibt es kühler. Der Wind weht schwach bis mäßig und frischt zeitweise böig auf. In der Nacht lässt der Regen in vielen Regionen nach und der Himmel lockert stellenweise auf. Nur im Süden bleiben einzelne Schauer zurück. Die Temperaturen sinken auf 5 bis 12 Grad. Dann kommt der Sommer auf einen ersten Besuch vorbei. Der Donnerstag zeigt sich freundlicher mit mehr Sonne und nur wenigen Schauern. Die Temperaturen erreichen 19 bis 27 Grad.
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1: Mit Michael Miem. In der EU ist eine Einigung zur vollständigen Umsetzung des umstrittenen Zolldeals mit den Vereinigten Staaten erzielt worden. Vertreter der Mitgliedstaaten und des Europäischen Parlaments verständigten sich darauf, Zölle auf US-Industriegüter abzubauen und den Marktzugang für bestimmte US-Produkte wie Agrarwaren und Meeresfrüchte zu erleichtern. Gleichzeitig soll ein Sicherheitsmechanismus sicherstellen, dass die Vorteile nur gelten, wenn auch die USA ihre Verpflichtungen vollständig erfüllen. In der litauischen Hauptstadt Vilnius ist vorübergehend Luftalarm ausgelöst worden. Die Bevölkerung wurde vorsorglich aufgefordert, Schutz zu suchen. Medienberichten zufolge brachte man auch Vertreter der Staatsspitze in Sicherheit. Der Flug- und Zugverkehr wurde zeitweise eingeschränkt. Hintergrund war die Sichtung eines mutmaßlichen Flugobjekts nahe der Grenze zu Belarus. Nach rund einer halben Stunde gaben die Behörden Entwarnung. Chinas Staatschef Xi Jinping und Russlands Präsident Putin haben bei einem Treffen in Peking ihre enge Zusammenarbeit hervorgehoben. Der Kremlchef wurde vor der großen Halle des Volkes mit militärischen Ehren empfangen. Chinesische Staatsmedien zeigten zudem Bilder eines feierlichen Empfangs mit roten Teppichen und Kindern mit russischen und chinesischen Fahnen. Das Treffen fand wenige Tage nach dem Besuch von US-Präsident Trump in China statt. In der Berliner Charité hat die Behandlung eines aus den USA eingeflogenen Ebola-Patienten begonnen. Heidi Overton von der US-Regierung freut sich über die Hilfe aus Deutschland für ihren Landsmann.
2: Es handelt sich dort um eine international renommierte Einrichtung für virale hämorrhagische Fieber. Wir sind sehr dankbar für die Aufnahme, eine bedeutend kürzere Flugzeit für US-Amerikaner, in Deutschland behandelt zu werden.
1: Nach Angaben des Bundesgesundheitsministeriums und der Klinik kümmern sich Spezialisten derzeit um die Diagnostik und medizinische Versorgung des Mannes. Von der Weltgesundheitsorganisation Farhan Haq.
2: Bei dem Ausbruch handelt es sich um den Bundibugio-Stamm des Ebola-Virus, für den es derzeit keine zugelassenen Impfstoffe oder Medikamente gibt. Unsicherheit, Bevölkerungsbewegungen und Vertreibung erschweren die Überwachung, die Kontaktverfolgung und die Hilfsmaßnahmen erheblich. Und das in einem Umfeld, das ohnehin schon von Gewalt, Ernährungsunsicherheiten und großer Not geprägt ist.
1: Der Patient liegt auf der besonders gesicherten Sonderisolierstation des Universitätsklinikums. Angaben zu seinem Gesundheitszustand wurden zunächst nicht gemacht.
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3: In der Wetterredaktion ist Luisa Walpert. Der Mittwoch bringt einen Mix aus vielen Wolken und wiederholt Regen oder Schauern. Im Verlauf entstehen örtlich auch Gewitter mit kräftigem Regen. Die Temperaturen steigen je nach Sonne auf 17 bis 22 Grad. An der Küste bleibt es kühler. Der Wind weht schwach bis mäßig und frischt zeitweise böig auf. In der Nacht lässt der Regen in vielen Regionen nach und der Himmel lockert stellenweise auf. Nur im Süden bleiben einzelne Schauer zurück. Die Temperaturen sinken auf 5 bis 12 Grad. Dann kommt der Sommer auf einen ersten Besuch vorbei. Der Donnerstag zeigt sich freundlicher mit mehr Sonne und nur wenigen Schauern. Die Temperaturen erreichen 19 bis 27 Grad.
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4: Guten Abend. Was wollte ich auch gerade sagen? Willkommen zur Jörg McFly Show. Ich bin der Moderator mit dem kuscheligen Bauchansatz. Bleibt dran, ich tue es ja auch. Ne?
5: Hat der einen Schaden, der Typ, oder was ist los?
6: Der hat einen Knall, der Typ, der ist durchgeknallt.

0: Silver Posoli mit dem Vocal Remix von Around My Dream.
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0: Euer kleiner Mann im Ohr, der bin ich, Jörgi McFly, der Moderator, der ständig draußen mit einem Kamerateam unterwegs ist, vor lauter Angst, man könnte ihn nicht erkennen. Willkommen nochmal zur McFly-Show. Es ist so schön, dass ihr da seid. Ich rechne mit allem, also vor allem mit

0: Wir sind alles andere als ein Sender von Traurigkeit. 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Das sind Aaron Zobel und Stefan Zauner, bekannt von der Münchner Freiheit mit ihrem Duettprojekt Deuces Wild. So, und bevor die McFly Show jetzt in die Werbung geht, okay? So, ist schön, ja? Yep. Danke, Erika. Das ist nett. Ja, das ist Erika Brun. Oder Lady Lily, wie immer wir sie nennen mögen. Bevor wir in die Werbung gehen, das müssen wir, denn wir müssen Geld verdienen, ganz kurz nochmal von mir ein Überblick über die heutigen Themen. Schmuseecke, Musikwünsche, Soundtracks und Filmmusik. Und wir werden Hörerfragen beantworten, ganz wesentliche, diese hier zum Beispiel. Wenn Sekundenkleber überall klebt, warum nicht an der Innenseite der Tube? Und warum hat eine 24-Stunden-Tankstelle eigentlich Türschlösser? All das und mehr in dieser eurer Lieblingssendung. Aber jetzt die Werbung.
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0: Bei meinem Gang durchs Archiv heute bin ich über diesen Titel gestolpert, den ich ewig, ewig schon nicht mehr im Radio gehört, aber auch genauso ewig nicht mehr im Radio gespielt habe. Er sollte mal wieder rein, fand ich. Und hier ist er, Deacon Blue mit Dignity. Tolle Nummer.
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0: Dickem Blue und Dignity. Ich hoffe, ihr seid noch wach und munter. Ja, ich weiß auch, schlafen ist eine Form der Kritik, vor allem während meiner Sendung, aber ich brauche euch doch noch.
1: Diese Sendung macht mich fertig.
0: Hier ist immer noch Erlebnisradio in der gesamten Härte, die Jörgi McFly Show. Könnt ihr euch noch an Bertie Vogts erinnern? Birdie Vogts, den ehemaligen Fußballer-Bundestrainer. Mittlerweile ist er ja arbeitslos seit vielen Jahren. Das macht vor allem seine Frau Monika so richtig zu schaffen, weil der Alte den ganzen Tag zu Hause ihr auf die Nerven geht. Letztens sind ihr beispielsweise die Nudeln übergekocht und Bertie hat nur gerufen, laut gebrüllt: Mensch, da musst du rangehen, Monika, da musst du klar machen, da musst du rangehen.
2: Mein lieber Herr Gesangsverein.
0: Limal, inside to outside, Entschuldigung. Jetzt bin ich völlig raus. Macht nix, bin ich ja immer.

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1: Jogi McFly hier. Manchmal fragt sich auch ein so lockerer, leichtfertiger Mann wie ich nach dem Sinn des Lebens und fragt sich, ob ich in diesem Leben alles richtig gemacht habe, ob ich etwas bereue. Und ich habe gesagt, nein, es gibt nur eins, was ich bereue, nur eins, nämlich keine Oberweite zu haben und keinen Sprachfehler. Sonst hätte ich nämlich definitiv einen Job bei RTL. Punkt 12. Die Farbe Wilsterhof von Bad Völden jetzt. Ich habe euch neulich mal, Entschuldigung, Frau Burkhardt, das meinte ich gar nicht so. Ich habe euch neulich mal Michelle van Dijk vorgestellt. Sweet German Girl aus einem Album Michelle van Dijk. Daraus habe ich noch eine Nummer mitgebracht, weil die richtig toll ist. I'm only sleeping, Michelle van Dijk.

0: Michael von der Eyck, I'm only sleeping. Apropos schlafen, ich höre gerade, der Kollege, der Nachrichtensprecher ist eingeschlafen. Das geht ja gar nicht. Hallo, Herr Kollege, aufstehen. Hallo.
1: Also, ich glaube,
0: aufstehen. Hallo.
2: Nachrichten.
0: Ja. Oh, so ist unglaublich hier.
3: Jerusalem. Die israelische Regierung hat der radikalen Palästinenserorganisation Islamischer Dschihad den Kampf angesagt. Verteidigungsminister Mofas sagte, nach dem Anschlag in Tel Aviv fühle sich seine Regierung nicht an die vereinbarte Waffenruhe mit dem Islamischen Dschihad gebunden.
0: Herr Kollege, Sie sind ja völlig außer Atem. Atmen Sie erstmal durch, wir machen das gleich nochmal mit den Nachrichten. Erstmal Musik. Da, danke. Madonna, The Gambler, und zwar die Maxi-Version. Mit lieben Grüßen an unsere gute Seele, Daniela.

Einer der bekanntesten rollenden Steine der Welt, Rolling Stone Mick Jagger. Legendär der Mann und die Band natürlich auch, die Rolling Stones. Ich wollte auch immer eine Boygroup sein, aber mich hat keine genommen. Die einzigen, die wollten, das waren die Panzerknacker. Und das wollte ich nicht.

0: großes Rock'n'Roll-Talent, wie ich gerade festgestellt habe. Gestern beim Singen in der Dusche ist aus mir rausgekommen und ich habe gedacht, das muss ins Radio. Habt ihr mal meinen neuesten Song aufgenommen? In guter Erinnerung an die guten 60er. Mein Rocksong. Ja, dann spielen wir den mal ganz kurz. Moment mal, so, es geht los. Achtung.
1: 1, 2, 3 o'clock, 4 o'clock rock. 5, 7, 6, 9, 8 o'clock rock. 9, 13, 14, 17 or,
0: Okay, ja.
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0: Danke, wird's dann gehen? Ja, das ist unglaublich. So, eine Meldung noch in der Jürgen McFly Show, eine Kurzmeldung. Die Fluggesellschaft LTU transportiert in diesem Jahr Weihnachtsbäume bis zu einem Meter kostenlos. Ich finde, das ist doch Quatsch, oder? Denn diesen einen Meter kann man die Dinger doch auch tragen, oder?
2: Ja, ist ja

0: Kate Bush, Hounds of Love.
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0: Mal ein hilfesuchender Blick jetzt von mir an unseren Techniker Jens. Jens, kannst du mal bitte ein Musikbett abfahren? Das ist ja...
3: Ja. Wir schneiden. Geht los! Ruhe!
0: Okay. Jens, was ist das? Jens, was? Du sollst eine Hintergrundmusik abfahren und nicht selber singen. Das klingt doch total schräg. Jens, das klingt nicht gut, das klingt scheiße.
4: Wie klingt scheiße?
0: Ja, das klingt nicht gut. Ja,
4: was soll ich denn machen?
0: Ja, Musik auflegen.
4: Was ist weg? Wir wissen nicht, wo die Platte geblieben ist. Ja, das Original ist weg.
0: Ja, aber so geht das nicht, Jens. Das ist doch unprofessionell.
4: Du brauchst mich auf den Kopfhörer jetzt nicht so anschreien. Die Show braucht diesen Jingle.
0: Oh, nee. Also, Jens, ja. Nee. Also, es ist ja lieb von dir. Was?
3: Ja, danke.
0: Komm, wir machen lieber erstmal wieder Filmmusik, ne?

Sie war oder ist eine Hälfte von Gitti und Erika, die uns ja mit dem Titelsong zu Heidi erfreuten. Und das hier ist auch ein Titelsong. Genau, aus Patrick Packard, der großen ZDF-Weihnachtsserie aus den 80ern mit Henrik Maas in der Hauptrolle. Lady Lilly, Erika Brun, Patrick Packard, die Maxi.

0: Donnerwetter!
1: Soundtracks und Filmmusik. Aus einem der erfolgreichsten und besten Streifen aller Zeiten, Ghostbusters. Die Thompson Twins mit In the Name of Love. Alles geschieht im Namen der Liebe.

0: Who You Gonna Call? Na, wen schon? Slana. Die Ghostbusters aus dem Soundtrack In the Name of Love.
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0: Ach, das Telefon, das hatten wir ja lange nicht. Guten Abend, Jörg McFly hier.
3: Guten Abend, Herr McFly. Ich bin's, Ihr Programmdirektor.
0: Ah, Chef, Sie sind's. Was gibt's denn?
3: Herr McFly, ich habe heute eine wichtige Personalangelegenheit mit Ihnen zu klären.
0: Oh, das klingt aber ernst. Um wen oder was geht's denn da?
3: Aus gegebenem Anlass muss ich Sie darauf hinweisen, dass erotische Anspielungen und Verhältnisse hier im Funkhaus nicht gestattet sind.
0: Ja, aber Chef, das ist mir doch klar. Warum sagen Sie das ausgerechnet mir?
3: Nun ja, als ich vorhin in der Funkhauskantine mein lauwarmes Essen bezahlt habe, da flüsterte mir das Fräulein Müller von der Kasse zu, wie gut denn der Herr McFly so im Bett ist.
0: Chef, sowas sagt sie? Naja, also, wie gut ich im Bett bin, das ist doch nichts Besonderes.
3: Ja, genau das hat sie auch gesagt.
0: Ja, sehr witzig, ja.
4: Ignaz, mit wem telefonierst du da schon wieder?
3: Oh, verdammt, meine Frau. Mit dem Herrn McFly, mein Engelchen.
4: McFly?
3: Ja, McFly. Das ist doch der vom Radio, mein Engelchen.
4: Vom Radio? Und mit dem besprichst du irgendwelche Bettgeschichten?
3: Aber nein.
4: Ich hab's doch gerade selbst gehört.
3: Mein Engelchen, ich schwöre dir, das ist rein dienstlich.
4: Dienstlich? Du kannst mir ja viel erzählen. Jede Woche hängst du hier um die gleiche Zeit am Telefon. Da stimmt doch was nicht.
3: Aber nein, mein Engelchen, Ehrenwort.
4: Du telefonierst doch bestimmt heimlich mit der blöden Ziege von nebenan.
3: Nein, mein Engelchen.
4: Gib mir sofort den Hörer her. Hallo, hier spricht Frau Programmdirektor. Wer ist da?
0: Hier ist die blöde Ziege von nebenan.
4: Ich hab's doch gewusst. Das Telefon kommt mir sofort aus dem Haus. Du Lügner.
3: Nicht mein Engelchen.
4: Ab sofort geht hier aber ein anderer Wind.
0: Meine kleine Rache für die vielen, vielen Anrufe, Chef. Schönen Abend noch, ne? Wiederhören, wir sehen uns morgen im Funkhaus. Oder auch nicht. Und das hier ist nicht Stand By Me, auch wenn es so klingt. Nee, das ist Cyndi Lauper, First Night Without You.

0: Die Frau mit der Wahnsinns-Range, Cyndi Lauper.
1: 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Ich war verrückt, dich gehen zu lassen.
0: Wenn ich jetzt mal mit meinen rot entzündeten Augen auf meine Uhr schaue, auf meine Armbanduhr, dann sehe ich, ups, die Sendezeit ist wieder fast rum. Dann schalten wir doch mal rüber in alle angeschlossenen Sendeanstalten und fragen, wie die Sendung heute gefallen hat, oder? Wir schalten rüber. Hallo Europa.
2: Dave Colling, thank you for the wonderful show.
3: What a fantastic show you made for us tonight. Thank you for that.
4: This is Barker Colling, who witnessed a beautiful and fabulous show tonight.
5: Ljubljana Colling, congratulations on a really sparkling show.
6: Thank you for this great show. We really enjoy it.
7: Hello, Europe. Thank you for the great show. It was wonderful evening.
8: Thanks for the amazing show.
9: I must say my compliments for the very energetic way you are hosting.
10: Thank you for the great show.
11: Minsk is calling. Thank you for this amazing and beautiful show that you made tonight. We enjoyed it very much.
12: Good evening, Europe. This is Jerusalem calling. Thank you for a fantastic show.
13: Good evening, Pietra. Thank you for an amazing show tonight.
14: Thank you for the magnificent show. It was an incredible night.
15: Magnificent show.
16: Thank you for a fantastic show.
0: Ja, vielen Dank. Ich denke, mit der Kritik kann man leben. Schönen Abend noch. Ich wünsche euch was. Bis zum nächsten Mal. Bye, bye.

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